0: Ich sag, das war 361.
1: Das war 361.
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1: Ça va, 14, 22.

0: Volkswagen sehr sehr nervös sein, dass der Schipper der Volkswagen in die Nase gesagt hat, dass der Fahrer sich dann ganz ausrichtig.
1: Réception 3 sur 5.
2: 12h25, Desjardins.

0: Ja, danke an Opo, es ist mir seit einer Verwehrung, dass am Realität Franzis nach Salaria der Leiter fährt, wo ein Arzt mit einer Leiter von Bischof ist. Dann sage ich jetzt
1: 443,
0: Ça fait 443 pour le 10, 541, André Gervais, à l'exception du 443 pour un autre, maintenant de tomber sur les fils de 22.

0: 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Für 62, rüber der Erbe. 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Wir werden die Messer schon viel von der Balsch. 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
1: 16h37, 221.